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1: Ich bin Mary Milanovic. Guten Morgen. Über der Schweiz fliegen immer häufiger unbekannte Drohnen, und zwar über militärischer Infrastruktur im Bereich von Truppen. Das bestätigt die Schweizer Armee der SRF Tagesschau. Die Schweizer Armee erfasst Drohnensichtungen nun systematisch. Fachleute vermuten Russland hinter vielen dieser Aktionen. Zudem werde geprüft, ob eine Flugverbotszone erlassen werden soll, wenn Drohnen über Anlagen in der Schweiz gesichtet werden. An allen SBB-Bahnhöfen in der Schweiz sind gestern Abend die Anzeigetafeln wegen einer technischen Störung ausgefallen. Die Durchsagen an den Bahnhöfen und der Zugbetrieb seien aber nicht betroffen gewesen, bestätigt eine SBB-Sprecherin 20 Minuten. Was genau die Störung verursacht hatte, ist unklar. Die ukrainische Hauptstadt Kiew ist in der Nacht erneut angegriffen worden. Mehrere Explosionen seien zu hören, schreibt der Stadtpräsident Vitali Klitschko auf Telegram. Kiew werde mit russischen Drohnen und Raketen angegriffen. Die Luftabwehr sei im Einsatz. Der ukrainische Präsident Volodymyr Zelensky hatte bereits gestern Abend gewarnt, dass Russland einen massiven Angriff auf die Ukraine ausführen werde. Nach Kanada und Mexiko schafft mit den USA auch der dritte WM-Gastgeber den Sprung in die Achtelfinals der Fußball-Weltmeisterschaft. Die USA gewinnt gegen Bosnien-Herzegowina 2:0. In den weiteren Spielen gewinnt Belgien gegen Senegal 3:2 nach Verlängerung und England schlägt die Demokratische Republik Kongo 2:1. Es gibt einen sonnigen Tag mit sommerlichen Temperaturen zwischen 25 und 28 Grad.
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1: Ich bin Mary Milanovic. Guten Morgen. Über der Schweiz fliegen immer häufiger unbekannte Drohnen, und zwar über militärischer Infrastruktur im Bereich von Truppen. Das bestätigt die Schweizer Armee der SRF Tagesschau. Die Schweizer Armee erfasst Drohnensichtungen nun systematisch. Fachleute vermuten Russland hinter vielen dieser Aktionen. Nach den schweren Erdbeben in Venezuela ruft die humanitäre Stiftung Glückskette zur Solidarität auf. Sie sammelt heute Spenden für die betroffenen Menschen. Im Moment steht die Nothilfe im Vordergrund, doch sie allein reiche nicht aus, sagt Christian Engeli von der Glückskette.
2: Wir müssen jetzt vor Ort sein, aber wir müssen nachher auch über mehrere Monate können die Hilfe aufrechterhalten, bis das Land wieder zur Ruhe kommt und es einigermaßen Stabilität gibt.
1: Die Glückskette nimmt heute von 7 Uhr bis 23 Uhr telefonisch Spenden entgegen. Die Telefonnummer und weitere Spendenmöglichkeiten findet man auf der Webseite der Glückskette. An allen SBB-Bahnhöfen in der Schweiz sind gestern Abend die Anzeigetafeln wegen einer technischen Störung ausgefallen. Die Durchsagen an den Bahnhöfen und der Zugbetrieb seien aber nicht betroffen gewesen, bestätigt eine SBB-Sprecherin 20 Minuten. Was genau die Störung verursacht hatte, ist unklar. Nach Kanada und Mexiko schafft mit den USA auch der dritte WM-Gastgeber den Sprung in die Achtelfinals der Fußball-Weltmeisterschaft. Die USA gewinnt gegen Bosnien-Herzegowina 2:0. In den weiteren Spielen gewinnt Belgien gegen Senegal 3:2 nach Verlängerung und England schlägt die Demokratische Republik Kongo 2:1. Es gibt einen sonnigen Tag mit sommerlichen Temperaturen zwischen 25 und 28 Grad.
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4: Guten Morgen, ich wünsche euch den perfekten Start in heutigen kleinen Freitag, besser bekannt als Donnerstagmorgen. Wir legen gerade los und tun gar nicht lange um den heißen Brei herum. Offspring Self-Esteem, kommen gut in die Gang und schön sind ihr da.
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0: Guten Morgen, schön gibt's euch. Ihr wisst ja, ihr seid die Besten und wenn ich so nicht bin mit euch, dann wollt ich meistens etwas von euch.
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0: Nein, Blödsinn, ich bin immer nicht mit euch. Nur keine Sorge. Aber ich brauche trotzdem eure Hilfe. Oder besser gesagt, eure Stimme. Weil ihr könnt nämlich nach wie vor für euren Rock Champion abstimmen. Und das am besten gerade direkt via unserer Virgin Radio Switzerland App. Wir sind in der Viertelfinale angekommen und wir haben schon gestern den ganzen Tag die Partei gehabt, oder Partie besser gesagt, und auch am heutigen Tag dürfen wir erneut für die zwei Bands abstimmen.
2: KISS versus AC/DC.
0: Also ihr seht, das ist ein sehr spannendes Viertelfinale. Ich habe das Gefühl, das wird eine extrem knappe Kiste, was ich schon mal kann sagen. Aber das behalten wir jetzt für uns. KISS ist im Moment in Führung. Also, wenn ihr wollt, dass AC/DC eine Runde weiterkommt, dann wisst ihr, was ihr machen müsst. Eure Virgin Radio Switzerland App zücken und ganz, ganz fleissig für AC/DC stimmen.
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0: Herzlich willkommen beim Nummer 1 Rocksender von der Schweiz. Schön, sind ihr mit uns unterwegs. Ich hoffe, ihr habt eure Ohren schon offen. Die Augen, die könnt ihr noch ein bisschen zulassen. Easy. Dann hören wir auf jeden Fall den geilen Sound, den wir ready haben. Queen, Don't Stop Me Now, direkt aus den 70er Jahren. Dann gibt es auch noch die Herren Rolling Stones mit Mess It Up. Und sehr, sehr bald kommt ja ihr neues Album Foreign Languages auf den Markt. Aber das tun wir dann natürlich auch noch separat hier bei Virgin Radio thematisieren. Jetzt gibt es Frauen, Frauen, Frauen oder Mädchen, Mädchen, Mädchen. Girls, Girls, Girls, Mötley Crew. Ganz viel Spass.
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0: Hallihallo miteinander, los Virgin Radio. Schön, sind ihr mit uns unterwegs. Und wir wissen es ja alle langsam, ja, der Axl Rose war ein enfant terrible, gewesen, wie es im Buch steht. Aber das hat im Fall auch ein bisschen einen Grund. Es ist ja wirklich faszinierend, wie viele Rockstars irgendwie sackintelligent sind, Doktortitel haben und weiss nicht was. Und so auch der Axl Rose. Er ist mit einem sehr, sehr hohen IQ gesegnet, aber leider auch mit einer bipolaren Störung. Darum ist der so speziell. Aber das Geiste finde ich eigentlich an ihm, bevor dass er überhaupt annähernd musikalisch erfolgreich war, hat er diverse Jobs gemacht. Also er hat nicht wirklich eine Ausbildung genossen und darum hat er dann irgendwann mal an einer Studie teilgenommen, wo er für einen Stundenlohn von $8 eine Zigarette nach dem anderen geschlotet hat. Vermutlich hat er es auch gratis gemacht, aber ja, so lässt sich wirklich easy peasy Geld verdienen.
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0: meine lieben Damen und Herren, es tut mir schon ein paar leid, ihr hört das vermutlich auch. Das kleine komische Vibrieren im Hintergrund, das sollte nicht. Darum, ich muss jetzt schnell gucken, wie wir das wieder irgendwie auf die Reihe kriegen. Also, jetzt keine Panik auf der Titanic, ich komme wieder. Aber Kiss ist jetzt leider schnell vorbei. Sorry, tut mir leid.
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3: Ich bin Mary Milanovic. Guten Morgen. Über der Schweiz fliegen immer häufiger unbekannte Drohnen.

0: Erdbeben in Venezuela ruft die humanitäre Stiftung Glückskette zur Solidarität auf. Sie sammelt heute Spenden für die betroffenen Menschen. Im Moment steht die Nothilfe im Vordergrund, doch sie allein reiche nicht aus, sagt Christian Engeli von der Glückskette.
1: Wir müssen jetzt vor Ort sein, aber wir müssen nachher auch über mehrere Monate können die Hilfe aufrechterhalten, bis das Land wieder zur Ruhe kommt und es einigermaßen Stabilität gibt.
0: Die Glückskette nimmt heute von 7 Uhr bis 23 Uhr telefonisch Spenden entgegen. Die Telefonnummer und weitere Spendenmöglichkeiten findet man auf der Webseite der Glückskette. Die ukrainische Hauptstadt Kiew ist in der Nacht erneut angegriffen worden. Mehrere Explosionen seien zu hören, schreibt der Stadtpräsident Vitali Klitschko auf Telegram. Kiew werde mit russischen Drohnen und Raketen angegriffen. Die Luftabwehr sei im Einsatz. Der ukrainische Präsident Volodymyr Zelensky hatte bereits gestern Abend gewarnt, dass Russland einen massiven Angriff auf die Ukraine ausführen werde. Nach Kanada und Mexiko schafft mit den USA auch der dritte WM-Gastgeber den Sprung in die Achtelfinals der Fußball-Weltmeisterschaft. Die USA gewinnt gegen Bosnien-Herzegowina 2:0. In den weiteren Spielen gewinnt Belgien gegen Senegal 3:2 nach Verlängerung und England schlägt die Demokratische Republik Kongo 2:1. Es gibt einen sonnigen Tag mit sommerlichen Temperaturen zwischen 25 und 28 Grad.
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0: Wunderbar. 9 Minuten auf 7 Uhr. Ich wünsche euch einen wunderschönen guten Morgen. Schön, sind ihr mit uns unterwegs.
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0: Es ist spannend, meine Damen und Herren. Es geht nämlich um eine grossartige Viertelfinal-Koppelone, wie wenn es ein schwieriges Wort wäre. Viertelfinalpartie, wo sich wirklich kann sehen lassen.
2: Kiss versus AC/DC.
0: Ja, wenn ihr jetzt denkt, für die haben wir ja gestern schon abgestimmt, das ist absolut korrekt. Aber die Viertelfinals, die ziehen wir jetzt amigs zwei Tage durch, dass auch wirklich jeder seine Stimme kann abgeben und das am besten via unserer Virgin Radio Switzerland App. Eben, jetzt falls ihr da draussen findet, oh Kiss, das wär's. Wenn ihr mal Rock Champion werdet, dann stimmen wir natürlich für die ab und umgekehrt für AC/DC. Ja? Alles gut? Gut, super. Also, reinklicken, Virgin Radio Switzerland App.
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bis zum letzten Ton. Wunderschönen guten Morgen, ihr hört Virgin Radio. Und das wäre im Fall, by the way, unser Rock-Champion vom Jahr 2024 gewesen. Def Leppard hat vor 2 Jahren den Titel für sich geholt. Und falls ihr jetzt nicht wisst, von was ich rede, ja, wir tun bei Virgin Radio Rock-Championship austragen und suchen die beste Band von der Welt. Und unter anderem könnt ihr heute, lustigerweise gerade die, ins Halbfinale wählen. AC/DC Rock'n'Roll Train, der ist ready für euch in den nächsten paar Minuten. Der Gegner von Ihnen wäre Kiss. Ja, also, wer von diesen zwei wollt ihr im Halbfinale sehen? Es ist euch überlassen. Virgin Radio Switzerland App, dort findet ihr alle Infos. Und dann haben wir noch den Banger in der nächsten Halbstunde. Aus den 60er Jahren, Eric Clapton, Cream, White Room. In meinen Augen, das Geilste aus den 60er Jahren. Nein, natürlich nicht. Aber 60er Jahre waren halt schon brutal cool gewesen. Bruce Springsteen ist jetzt aber noch parat für euch mit Human Touch.

nur grandios. Wunderschönen guten Morgen, herzlich willkommen bei Virgin Radio. 2 Minuten und dann haben wir 7:45. Und viele von euch, oder auch ich, sind 80er Jahre geboren, 70er Jahre, 60er Jahre, sogar 50er Jahre. Und die drei Herren sind alle im Jahr 1972 geboren. Mit 15 haben sie Green Day gegründet und ich muss ganz ehrlich sagen, ich stelle mir das noch geil vor, wenn man das dritte Hoch im Jahr 1972 geboren ist, dann hat man irgendwie jeden runden Geburtstag zusammen feiern können.

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6: Ich bin Mary Milanovic. Guten Morgen. Die neue Luftverteidigung der Schweiz könnte deutlich teurer werden als geplant. Statt der ursprünglich vorgesehenen 2 Milliarden Franken könnten laut Recherchen von SRF bis zu 11 Milliarden fällig werden. Grund sind höhere Kosten für das Abwehrsystem Patriot und ein zusätzliches Luftverteidigungssystem, das der Bundesrat beschaffen will. Wie die Milliarden finanziert werden sollen, ist noch offen. Viele Kinder in der Schweiz lernen in der Schule nicht ausreichend schwimmen. Obwohl Schwimmunterricht im Lehrplan steht, fehlen vielerorts Hallenbäder. Eine Studie zeigt, rund jedes achte Kind zwischen 13 und 15 Jahren hatte während der ganzen Schulzeit keinen Schwimmunterricht, schreibt der Tagesanzeiger. Dabei ist Ertrinken nach wie vor eine der häufigsten Unfalltodesursachen bei Kindern. Die Schweizer Glückskette sammelt heute Geld für die Opfer der verheerenden Erdbeben in Venezuela. Gemäß dem aktuellen Spendestand sind bisher über 2,8 Millionen Franken gesammelt worden. Die Glückskette nimmt bis heute Abend 23 Uhr telefonisch Spenden entgegen. Alle nötigen Infos und weitere Spendemöglichkeiten gibt es auf der Webseite der Glückskette. Nach Kanada und Mexiko schafft mit den USA auch der dritte WM-Gastgeber den Sprung in die Achtelfinals der Fußball-Weltmeisterschaft. Die USA gewinnt gegen Bosnien-Herzegowina.

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0: Halli, hallo miteinander, was ist jetzt da wieder passiert? Hey, da sehen Sie wieder, da kommt jemand ins Studio rein und tut einem mit einem schwätzen und dann verpasst man wieder den Einsatz. Einen wunderschönen guten Morgen, hallo miteinander.
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0: So, jetzt machen wir das Ganze einfach nochmal. Wunderschönen guten Morgen. Schön sind wir mit Virgin Radio unterwegs. Ich hoffe, ihr seid ready. Ich würde sagen, wir legen gerade los, weil es mir jetzt eh schon wieder versaut haben. Enter Sandman Metallica. Ganz viel Spass.
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0: So, langsam wieder oben runterkommen auf die Erde. Major Tom, da bei Virgin Radio. Wunderschönen guten Morgen. 11 Minuten, ab 8 Uhr haben wir. Schön sind wir da.
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0: Falls ihr es noch nicht gemacht habt, bitte jetzt noch abstimmen. Nein, ihr habt den ganzen Tag locker flockig Zeit. Wir suchen nach wie vor unseren Rock Champion und sind in der Viertelfinale angekommen.
2: Kiss versus AC/DC.
0: Ja, die haben sich jetzt zwei Tage gebettelt. Also heute ist Tag Nummer 2 und morgen Morgen, so um die 10 ab 7 Uhr, gibt es dann die Auflösung, welche von diesen zwei Riesenbands ins Halbfinale kommt. Ja? Ihr müsst aber abstimmen zuerst noch, sonst funktioniert das nicht. Und natürlich, je mehr Stimmen eine Band hat, umso weiter kommt sie. Also es wird dann da auch nicht geschumpfen mit mir, wenn sie sagt, ja, aber also die sind weitergekommen. Das kann ich also nicht verstehen. Ihr müsst auch abstimmen. Sonst kommt eure Lieblingsband natürlich nicht weiter. Also, via unserer Virgin Radio Switzerland App, jetzt gibt's Rise Against mit Savior. Ganz viel Spass.
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So, da sind wir wieder. 20 Minuten ab 8 haben wir. Ihr hört Virgin Radio. Ich wünsche euch den perfekten Start in den heutigen Morgen. Geniessen die Sonne. Vergessen natürlich eure Sonnenbrille nicht. Living on the Edge, Aerosmith.

0: Ja, der Ozzy Dreamer. Wunderschönen guten Morgen. 8:58 haben wir. Und natürlich schauen wir wieder mal, was uns so erwartet in den nächsten paar Minuten. Wir haben Song on Fire ready für euch. Dann gibt es auch noch Musik direkt aus der Schweiz. Bad Side Radio von Krokus. Aber jetzt gibt es noch zuerst Frauenpower. Joan Chad, Bad Reputation.
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Badabadam. Krokus, Musik direkt aus der Schweiz, hier bei Virgin Radio. Halli, hallo miteinander. Es ist so, ihr seid sicher auch der ein oder die andere von euch Filmliebhaber. Ich tue ja auch immer wieder gerne Bands mit Film kombinieren und so, nur das mal nicht. Ich habe einen Tipp für euch. Ein Film, den ihr unbedingt schauen müsst. Und die Andrea ist ein bisschen sensibelchen. Ich habe den ganzen Film durchgebrüllt. Er ist so herzig und er ist so gut gemacht. «The Sheep Detectives», ja, auf Deutsch übersetzt «Schöfli-Detektive». Es ist ein grossartiger Film und bitte, bitte, schaut ihn. Es ist für die ganze Familie und es tut sogar die harten Männer umhauen. Also mein Freund hat sogar ein paar Tränchen verdrückt. Jetzt gibt es aber wieder Musik für euch. Wir wollen wieder das Thema wechseln. Mrs. Robinson, The Lemonheads. Kommt gut in die Gang. Schön sind ihr mit Virgin unterwegs.

einen geilen Track, weil mich irgendwie nie verleidet, Whitesnake. Here I go again. Und gegründet wurde ist die Band ja vom David Coverdale. Das ist der ehemalige Deep Purple Sänger gewesen. Ja, jetzt entlade ich euch noch mit ein bisschen Wissen. 11 Minuten noch, dann haben wir 9. Wir hören uns morgen wieder in alter Frische, ja. Bleibt uns treu, es lohnt sich wie immer. Und vergesst nicht, Rock Championship ist immer noch am Laufen. Tönt für eure Lieblingsband abstimmen via unserer Virgin Radio Switzerland App. Tüdelü, jetzt gibt es etwas zum ein bisschen kuscheln.

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4: Ich bin Mary Milanovic. Guten Morgen. Die neue Luftverteidigung der Schweiz könnte deutlich teurer werden als geplant. Statt der ursprünglich vorgesehenen 2 Milliarden Franken könnten laut Recherchen von SRF bis zu 11 Milliarden fällig werden. Grund sind höhere Kosten für das Abwehrsystem Patriot und ein zusätzliches Luftverteidigungssystem, das der Bundesrat beschaffen will. Wie die Milliarden finanziert werden sollen, ist noch offen. Die eidgenössische Finanzkontrolle EFK kritisiert mehrere Abstimmungsbüchlein des Bundes. In einem neuen Bericht schreibt sie, Kosten, Nutzen und Unsicherheiten seien bei verschiedenen

0: 3 Millionen Franken gesammelt worden. Die Glückskette nimmt heute bis 23 Uhr abends telefonisch Spenden entgegen. Alle nötigen Infos und weitere Spendemöglichkeiten gibt es auf der Webseite der Glückskette. Viele Kinder in der Schweiz lernen in der Schule nicht ausreichend schwimmen. Obwohl Schwimmunterricht im Lehrplan steht, fehlen vielerorts Hallenbäder. Eine Studie zeigt, rund jedes 8. Kind zwischen 13 und 15 Jahren hatte während der ganzen Schulzeit keinen Schwimmunterricht, schreibt der Tagesanzeiger. Dabei ist Ertrinken nach wie vor eine der häufigsten Unfalltodesursachen bei Kindern. Es gibt einen sonnigen Tag mit sommerlichen Temperaturen zwischen 25 und 28 Grad.
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0: willkommen in diesem Donnerstag und bei Virgin Radio.
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0: 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Und dann hat sich das schon erledigt. Ich wünsche euch einen wunderschönen sonnigen Donnerstag. Geniesset euren Tag.
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1: Ich bin Mary Milanovic. Der Schweizer Bankensektor ist laut der Schweizerischen Nationalbank SNB gut aufgestellt. In ihrem Bericht zur Finanzstabilität schreibt die SNB, die Banken verfügten über genügend Kapital, um auch größere Verluste aufzufangen und weiterhin Kredite zu vergeben. Gleichzeitig warnt die SNB vor Risiken, etwa bei steigenden Zinsen oder einem Rückgang der Immobilienpreise. Die eidgenössische Finanzkontrolle EFK kritisiert mehrere Abstimmungsbüchlein des Bundes. In einem neuen Bericht schreibt sie, Kosten, Nutzen und Unsicherheiten seien bei verschiedenen Vorlagen unvollständig oder ungenau dargestellt worden. Genannt werden unter anderem der Autobahnausbau, die Massentierhaltungsinitiative und das CO2-Gesetz. Vor dem Spiel der Schweizer Nationalmannschaft gegen Algerien hat Trainer Murat Yakin in einem offenen Brief Arbeitgeberinnen und Arbeitgeber, Vorgesetzte sowie Lehrpersonen um Nachsicht gebeten. Sollte jemand morgen früh am Arbeitsplatz oder in der Schule etwas müde, verspätet oder emotionaler sein, bat er laut dem Blick um Verständnis. Anpfiff des 16. Finals ist morgen um 5 Uhr Schweizer Zeit. Es gibt einen sonnigen Tag mit sommerlichen Temperaturen zwischen 25 und 28 Grad.
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0: herzlich willkommen in diesem Donnerstag und bei Virgin Radio.
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0: 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Ich wünsche euch einen wunderschönen sonnigen Donnerstag. Geniesset euren Tag.
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2: Ich bin Mary Milanovic. Die Schweiz soll unabhängiger von Lebensmittelimporten werden und ihre Trinkwasserversorgung langfristig sichern. Das fordert die Ernährungssicherheitsinitiative des Vereins Saubere Umwelt. Verlangt wird beispielsweise, dass die Landwirtschaft mehr pflanzliche Lebensmittel produziert. Das werde vernachlässigt, sagt Initiantin Franziska Herren.
3: Die Hauptursache dafür, dass unsere Lebensmittelversorgung zu mehr als der Hälfte vom Ausland abhängig ist, ist der Futteranbau von Nutztieren auf unseren Ackerflächen statt pflanzliche Lebensmittel für die Menschen.
2: Die Initiative strebt einen Selbstversorgungsgrad der Schweiz von 70% an. Über die Initiative entscheidet das Volk voraussichtlich im Herbst. Der Schweizer Bankensektor ist laut der Schweizerischen Nationalbank SNB gut aufgestellt. In ihrem Bericht zur Finanzstabilität schreibt die SNB, die Banken verfügten über genügend Kapital, um auch größere Verluste aufzufangen und weiterhin Kredite zu vergeben. Gleichzeitig warnt die SNB vor Risiken, etwa bei steigenden Zinsen oder einem Rückgang der Immobilienpreise. Vor dem Spiel der Schweizer Nationalmannschaft gegen Algerien hat Trainer Murat Yakin in einem offenen Brief Arbeitgeberinnen und Arbeitgeber, Vorgesetzte sowie Lehrpersonen um Nachsicht gebeten. Sollte jemand morgen früh am Arbeitsplatz oder in der Schule etwas müde, verspätet oder emotionaler sein, bat er laut dem Blick um Verständnis. Anpfiff des 16. Finals ist morgen um 5 Uhr Schweizer Zeit. Es gibt einen sonnigen Tag mit sommerlichen Temperaturen zwischen 25 und 28 Grad.
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0: herzlich willkommen in diesem Donnerstag und bei Virgin Radio.
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2: Für euch im Studio Laura Kühne. Die Schweiz soll unabhängiger von Lebensmittelimporten werden und ihre Trinkwasserversorgung langfristig sichern. Das fordert die Ernährungssicherheitsinitiative des Vereins Saubere Umwelt. Verlangt wird beispielsweise ein Selbstversorgungsgrad von 70%. Die Schweiz baue eigentlich genügend Getreide an, um die Bevölkerung zu ernähren, sagt Initiant und Landwirt David Jakobsen.
3: Es kann nicht sein, dass unser tägliches Gipfeli oder das Bürli zur Hälfte aus ausländischem Mehl besteht, während Schweizer Getreide im Futtertrog landet.
2: Über die Initiative entscheidet das Volk voraussichtlich im Herbst. Die Schweizer Glückskette sammelt heute Geld für die Opfer der verheerenden Erdbeben in Venezuela. Bis jetzt sind bereits knapp 5 Millionen Franken zusammengekommen. Laut Glückskette ist das Geld für akute Nothilfe, aber auch für die längerfristige Unterstützung und Stabilisierung Venezuelas gedacht. Die Glückskette nimmt heute bis 23 Uhr abends telefonisch Spenden entgegen. Geistliche müssen künftig wieder Militärdienst leisten. Der Bundesrat hebt ihre bisherige Dienstbefreiung auf. Das Verteidigungsdepartement begründet den Entscheid damit, dass die Kirchen heute für das gesellschaftliche Leben nicht mehr als unverzichtbar gelten. Wie CH Media berichtet, kritisieren die Kirchen vor allem, dass sie vor dem Entscheid weder informiert noch angehört worden sind. Die EU führt neue Gebühren für günstige Pakete aus dem Ausland ein. Betroffen sind Sendungen mit einem Warenwert unter 150 Euro, vor allem von Online-Händlern wie Temu oder Shein, berichtet SRF. Ziel sei es, die große Zahl von Billigimporten einzudämmen. Die neue Regel gilt auch für Pakete aus der Schweiz in die EU. Einen angenehmen Sommertag haben wir heute. Recht sonnig mit ein paar weniger Schleierwolken und sommerlichen Temperaturen zwischen 25 und 28 Grad.
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0: bei diesem Donnerstag und bei Virgin Radio.
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2: Für euch im Studio Laura Kühne. Nach den schweren Erdbeben in Venezuela sammelt die Glückskette heute am Nationalen Solidaritätstag Spenden. Bereits knapp 5,3 Millionen Franken sind zusammengekommen. Die Not in Venezuela sei groß, sagt Bundespräsident Guy Parmelin.
3: Jedes Zeichen von Solidarität lindert diese Not und das Leid der Menschen. Und dafür sorgt die gute und angesehene Arbeit der Schweizer Hilfswerke.
2: Mit den Spendengeldern werden unter anderem sauberes Trinkwasser, medizinische Hilfe, Lebensmittel und Notunterkünfte finanziert. Geistliche müssen künftig wieder Militärdienst leisten. Der Bundesrat hebt ihre bisherige Dienstbefreiung auf. Das Verteidigungsdepartement begründet den Entscheid damit, dass die Kirchen heute für das gesellschaftliche Leben nicht mehr als unverzichtbar gelten. Wie CH Media berichtet, kritisieren die Kirchen vor allem, dass sie vor dem Entscheid weder informiert noch angehört worden sind. Die EU führt neue Gebühren für günstige Pakete aus dem Ausland ein. Betroffen sind Sendungen mit einem Warenwert unter 150 Euro, vor allem von Online-Händlern wie Temu oder Shein, berichtet SRF. Ziel sei es, die große Zahl von Billigimporten einzudämmen. Die neue Regel gilt auch für Pakete aus der Schweiz in die EU. Internationale Ermittler sind laut einem Bericht von Europol gezielt gegen Online-Netzwerke vorgegangen, in denen Männer den sexuellen Missbrauch ihrer betäubten Partnerinnen verbreiten. Bei der internationalen Aktion wurden 57 mutmaßliche Täter festgenommen und 158 Opfer in Sicherheit gebracht. Täter haben auch Erfahrungen sowie Tipps ausgetauscht. Die Ermittlungen laufen weiter. Einen angenehmen Sommertag haben wir heute. Recht sonnig mit ein paar weniger Schleierwolken und sommerlichen Temperaturen zwischen 25 und 28 Grad.
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4: Für euch im Studio Laura Kühne. Internationale Ermittler sind laut einem Bericht von Europol gezielt gegen Online-Netzwerke vorgegangen, in denen Männer den sexuellen Missbrauch ihrer betäubten Partnerinnen verbreiten. Bei der internationalen Aktion wurden 57 mutmaßliche Täter festgenommen und 158 Opfer in Sicherheit gebracht. Täter haben auch Erfahrungen sowie Tipps ausgetauscht. Die Ermittlungen laufen weiter. Immer mehr Menschen in der Schweiz erkranken durch Lebensmittel. Besonders häufig sind Infektionen mit Campylobacter und Salmonellenbakterien, teilt der Bund mit. Außerdem wurden im vergangenen Jahr deutlich mehr Krankheitsausbrüche gemeldet als noch 2024. Laut den Bundesbehörden liegt das aber vor allem an einer besseren Meldepraxis und nicht daran, dass Lebensmittel unsicherer geworden sind. Die Schweizerische Nationalbank SNB hält an ihrer Forderung nach strengeren Kapitalregeln für die UBS fest. In ihrem Bericht zur Finanzstabilität unterstützt sie die Pläne des Bundesrats. Die SNB schreibt, die UBS erfülle die heutigen Kapitalvorschriften bereits und verfüge auch über genügend Reserven für die geplanten Verschärfungen. Die UBS selbst vertritt den Standpunkt, dass die vorgeschlagenen Massnahmen unverhältnismäßig seien. Braune Blätter bedeuten nicht immer Herbst. Forschende der Eidgenössischen Forschungsanstalt WSL warnen, dass Hitze- und Trockenschäden aus der Ferne oft kaum von der natürlichen Alterung der Blätter zu unterscheiden sind. Dadurch könnten Klimamodelle die Widerstandskraft der Wälder überschätzen. Die Forschenden fordern deshalb genauere Untersuchungen. Einen angenehmen Sommertag haben wir heute, recht sonnig mit ein paar weniger Schleierwolken und sommerlichen Temperaturen zwischen 25 und 28 Grad.
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3: Für euch im Studio Laura Kühne. Immer mehr Menschen in der Schweiz erkranken durch Lebensmittel. Besonders häufig sind Infektionen mit Campylobacter und Salmonellenbakterien, teilt der Bund mit. Außerdem wurden im vergangenen Jahr deutlich mehr Krankheitsausbrüche gemeldet als noch 2024. Laut den Bundesbehörden liegt das aber vor allem an einer besseren Meldepraxis und nicht daran, dass Lebensmittel unsicherer geworden sind. Die EFTA-Staaten, darunter auch die Schweiz, haben mit Vietnam ein umfassendes Freihandelsabkommen abgeschlossen. Damit rücken die Staaten wirtschaftlich näher zusammen. Das Freihandelsabkommen soll laut Mitteilung den Handel mit Waren und Dienstleistungen deutlich vereinfachen. Vorausgegangen war im Juni eine Ministerkonferenz in der isländischen Hauptstadt Reykjavik. Für die Schweiz war Bundesrat Guy Parmelin anwesend. Die Schweizerische Nationalbank SNB hält an ihrer Forderung nach strengeren Kapitalregeln für die UBS fest. In ihrem Bericht zur Finanzstabilität unterstützt sie die Pläne des Bundesrats. Die SNB schreibt, die UBS erfülle die heutigen Kapitalvorschriften bereits und verfüge auch über genügend Reserven für die geplanten Verschärfungen. Die UBS selbst vertritt den Standpunkt, dass die vorgeschlagenen Massnahmen unverhältnismäßig seien. Braune Blätter bedeuten nicht immer Herbst. Forschende der Eidgenössischen Forschungsanstalt WSL warnen, dass Hitze- und Trockenschäden aus der Ferne oft kaum von der natürlichen Alterung der Blätter zu unterscheiden sind. Dadurch könnten Klimamodelle die Widerstandskraft der Wälder überschätzen. Die Forschenden fordern deshalb genauere Untersuchungen. Ein angenehmer Sommertag haben wir heute, recht sonnig mit ein paar weniger Schleierwolken und sommerlichen Temperaturen zwischen 25 und 28 Grad.
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5: Kommen wir gut in den Donnerstag. Jetzt mit dem Billy Idol. Ich bin Sascha Gamper.

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Da ist ein aktueller. Das sind die Toten Hosen für euren Weg Richtung Donnerstag 4 Abend. Nur nach vorne.

0: The Killers. Virgin Radio mit dem Home Run auf dem Weg Richtung Donnerstag 4 Abend und ganz viel Rockmusik. Die Oasis jetzt gerade parat für euch.
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2: Für euch im Studio Laura Kühne. Der Invalidenversicherung IVA droht eine kritische finanzielle Lage. Für dieses Jahr rechnet der Bund damit, dass die IVA deutlich mehr ausgibt, als sie einnimmt. Setzt sich der Trend fort, wäre das IVA-Vermögen bis 2031 aufgebraucht. Hauptgrund ist laut Bund die steigenden Zahlen an Neurenten, besonders wegen psychischer Erkrankungen. Eine geplante IV-Integrationsreform soll die Finanzen stabilisieren und den Anstieg der Neurenten bremsen. Die EFTA-Staaten, darunter auch die Schweiz, haben mit Vietnam ein umfassendes Freihandelsabkommen abgeschlossen. Damit rücken die Staaten wirtschaftlich näher zusammen. Das Freihandelsabkommen soll laut Mitteilung den Handel mit Waren und Dienstleistungen deutlich vereinfachen. Vorausgegangen war im Juni eine Ministerkonferenz in der isländischen Hauptstadt Reykjavik. Für die Schweiz war Bundesrat Guy Parmelin anwesend. Die Teuerung in der Schweiz bleibt tief. Im Juni lag die Jahresteuerung bei 0,5% und damit praktisch auf dem Niveau der Vormonate. Das teilt das Bundesamt für Statistik mit. Teurer geworden sind unter anderem Gemüse, Hotels und Mietautos. Günstiger waren dagegen Flugtickets sowie Heizöl und Diesel. Rund um die Fußball-WM im Gastgeberland Mexiko häufen sich die Todesfälle. Während der Feierlichkeiten nach dem Sieg Mexikos gegen Ecuador sind laut der Gesundheitsbehörde von Mexiko-Stadt 4 Menschen gestorben, 3 davon an Erstickung. Insgesamt seien mehr als 1600 Menschen behandelt worden, unter anderem wegen Prellungen, Knochenbrüchen, Alkoholvergiftungen und Angstanfällen. Nach dem angenehmen Sommertag von heute machen wir doch morgen gerade endlich wieder weiter. Wir haben viel Sonne mit ab und zu ein bisschen Wolken. Denn regional kann es doch noch der ein oder andere Regentropfen geben. Es ist aber angenehm warm dazu bei 24 bis 26 Grad um.
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5: Und für Sie da könnt ihr jetzt gerade abstimmen in der Virgin Radio Switzerland App in der Virgin Radio Rock Championships. ACDC stehen heute im Viertelfinale gegen Kiss. Wer kommt da in Stimme über und kommt der Runde weiter ins Halbfinale? Ihr habt sie in der Hand, jetzt in der Virgin Radio Switzerland App abstimmen und ACDC geniessen.

Ihr könnt euch freuen, da ist Virgin Radio mit dem Home Run auf dem Weg in Donnerstag 4 Abend. Das verschwitzte T-Shirt, das ihr zum Arbeiten hattet, das könnt ihr schon bald duschen gegen die kurzen Hosen, gegen Badhosen, das Bikini, was auch immer ihr gerade noch macht, um den 4 Abend zu geniessen. Der richtige Sound dazu, für den sind wir zuständig und haben wir Freunde, das sind Guns N' Roses. Hey!

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0: geht gerade weiter mit richtig viel und gutem Rocksound. Da bei Virgin Radio für euren Weg Richtung Donnerstag für Abend.
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3: Für euch im Studio Laura Kühne. Obwohl Schwimmunterricht im Lehrplan steht, hatte jedes 8. Kind in der Schweiz während der gesamten Schulzeit keinen Schwimmunterricht. Das zeigt eine Studie der Schweizerischen Lebensrettungsgesellschaft. Der Schwimmunterricht sei nicht immer überall umsetzbar, sagt Dagmar Rösler, Präsidentin des Dachverbands Lehrerinnen und Lehrer Schweiz.
4: Nicht überall ist die Infrastruktur so gut, dass man einmal in der Woche zum Beispiel kann Schwimmunterricht erteilen. Nicht überall ist das Hallenbad oder das Freibad so nah, dass man mit entsprechendem Aufwand Schwimmbäder besuchen kann.
3: Die Schwimmkompetenz von Kindern sei deshalb eine Verantwortung, die auch von den Eltern getragen werden müsse, so Rösler. Der Invalidenversicherung IVA droht eine kritische finanzielle Lage. Für dieses Jahr rechnet der Bund damit, dass die IVA deutlich mehr ausgibt, als sie einnimmt. Setzt sich der Trend fort, wäre das IVA-Vermögen bis 2031 aufgebraucht. Hauptgrund ist laut Bund die steigenden Zahlen an Neurenten, besonders wegen psychischer Erkrankungen. Eine geplante IV-Integrationsreform soll die Finanzen stabilisieren und den Anstieg der Neurenten bremsen. Die Teuerung in der Schweiz bleibt tief. Im Juni lag die Jahresteuerung bei 0,5% und damit praktisch auf dem Niveau der Vormonate. Das teilt das Bundesamt für Statistik mit. Teurer geworden sind unter anderem Gemüse, Hotels und Mietautos. Günstiger waren dagegen Flugtickets sowie Heizöl und Diesel. Rund um die Fußball-WM im Gastgeberland Mexiko häufen sich die Todesfälle. Während der Feierlichkeiten nach dem Sieg Mexikos gegen Ecuador sind laut der Gesundheitsbehörde von Mexiko-Stadt 4 Menschen gestorben, 3 davon an Erstickung. Insgesamt seien mehr als 1600 Menschen behandelt worden, unter anderem wegen Prellungen, Knochenbrüchen, Alkoholvergiftungen und Angstanfällen. Nach dem angenehmen Sommertag von heute machen wir doch morgen gerade endlich wieder weiter. Wir haben viel Sonne mit ab und zu ein bisschen Wolken. Denn regional kann es doch noch der ein oder andere Regentropfen geben. Es ist aber angenehm warm dazu bei 24 bis 26 Grad rum.
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8: So, geben wir Gas richtig Feierabend. Mit richtig viel Gutem und richtig powervollem Sound. Ich bin der Sascha Gemperer bei euch. Hallo.

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0: Geht gerade weiter für euch. Def Leppard, Toto und jetzt New Radicals. Das ist Virgin Radio mit ganz viel Rocksound für euren Weg Richtung Donnerstag für Abend.
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Ich will euch ja nicht reinreden. Da ist Virgin Radio mit dem Home Run richtig Donnerstag, Feierabend sind wir zusammen unterwegs. Und mit der Frage, welchem Team gehört ihr an? Team AC/DC oder Team Kiss? Ihr habt sie in der Hand. Wer soll ins Halbfinale weiterkommen? Das sind die zwei Viertelfinalpartien von heute. AC/DC gegen Kiss. Wer ist besser? Wer soll weiterkommen in der Rock-Weltmeisterschaft, in der Rock-Championships, da bei Virgin Radio? Jetzt abstimmen in der Virgin Radio Switzerland App und eurem Favorit zu einer Runde weiter zu verhelfen.

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4: Ich bin Laura Kühne. Guten Abend miteinander. Nach den schweren Erdbeben in Venezuela sammelt die Glückskette heute am Nationalen Solidaritätstag Spenden. Fast 7 Millionen Franken sind bereits zusammengekommen. Die Not in Venezuela sei groß, sagte auch Bundespräsident Guy Parmalat. Mit den Spendengeldern werden unter anderem sauberes Trinkwasser, medizinische Hilfe, Lebensmittel und Notunterkünfte finanziert. Obwohl Schwimmunterricht im Lehrplan steht, hatte jedes 8. Kind während der gesamten Schulzeit keinen Schwimmunterricht. Das zeigt eine Studie der Schweizerischen Lebensrettungsgesellschaft SLRG. Ertrinken ist bei Kindern die zweithäufigste Unfalltodesursache. Es sei deshalb sehr wichtig, dass Kinder die Gefahren von Wasser kennen, sagt Christoph Merki, Mediensprecher der SLRG.
5: Zusammenspiel zwischen den Eltern, Begleitpersonen und dem Schulunterricht, damit eben dann Sachen können gelernt werden in der Schule und sich damit mit Eltern vertieft und dass so das Kind die Möglichkeit hat, die Wasserkompetenzen können aufzubauen.
4: Kinder müssten lernen, wie man sich im und am Wasser richtig verhält, so Merki. Einheitliche neue Signalisationen von Biketrails soll Unfälle vermeiden. Jedes Jahr verletzen sich in der Schweiz rund 16.000 Menschen beim Mountainbiken. Oft überschätzen diese ihre Fähigkeiten oder unterschätzen die Schwierigkeit eines Trails. Eine schweizweit einheitliche Signalisation soll nun laut Bund und Schweizmobil helfen, den passenden Trail zu wählen, um so Unfälle zu verhindern. Ein Kuss während eines Livestreams auf der Plattform TikTok hat für ein junges Paar in Indonesien schmerzhafte Folgen gehabt. In einer streng konservativen Provinz sind die beiden öffentlich mit Rohrstöcken ausgepeitscht worden. Die Begründung, sie seien nicht verheiratet, berichten lokale Medien. Die Strafe wurde auf einer Bühne vor zahlreichen Schaulustigen vollstreckt. Nach dem angenehmen Sommertag von heute machen wir doch morgen gerade endlich wieder weiter. Wir haben viel Sonne mit ab und zu ein bisschen Wolken. Denn regional kann es doch noch der ein oder andere Regentropfen geben. Es ist aber angenehm warm dazu bei 24 bis 26 Grad rum.
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6: Ich bin Laura Kühne, guten Abend miteinander. Die Schweizer Rettungskette ist nach ihrem Einsatz in Venezuela zurück. Die rund 80 Einsatzkräfte kehrten am Nachmittag an den Flughafen Zürich zurück. Trotz tagelanger Suche konnten sie keine Überlebenden unter den Trümmern finden. Teamleiter Sebastian Eugster sprach von einem körperlich und mental sehr anspruchsvollen Einsatz. Er zeigte sich aber erleichtert, dass alle Helfer gesund in die Schweiz zurückgekehrt sind. Morgen um 5 Uhr früh trifft die Schweizer Nazi im WM-Spiel um den Einzug ins Achtelfinale auf Algerien. Die Partie ist auch ein Wiedersehen mit dem ehemaligen Schweizer Nazi-Trainer Wladimir Petkovic, der Algerien trainiert. Schön wäre ein schnelles Tor, sagt Nazi-Trainer Murat Yakin.
7: Die erste Chance gerade verwerten wäre natürlich ein guter Start, aber das muss man immer zuerst spielen, unser Spiel durchziehen und den Gegner in Schwierigkeiten bringen und aber dann am Schluss auch die nötigen Goale erzielen.
6: Die Schweiz geht als Gruppensieger und damit als Favorit ins Duell. Einheitliche neue Signalisationen von Biketrails soll Unfälle vermeiden. Jedes Jahr verletzen sich in der Schweiz rund 16.000 Menschen bei Mountainbiken. Oft überschätzen diese ihre Fähigkeiten oder unterschätzen die Schwierigkeit eines Trails. Eine schweizweit einheitliche Signalisation soll nun laut Bund und Schweizmobil helfen, den passenden Trail zu wählen, um so Unfälle zu verhindern. Ein Kuss während eines Livestreams auf der Plattform TikTok hat für ein junges Paar in Indonesien schmerzhafte Folgen gehabt. In einer streng konservativen Provinz sind die beiden öffentlich mit Rohrstöcken ausgepeitscht worden. Die Begründung, sie seien nicht verheiratet, berichten lokale Medien. Die Strafe wurde auf einer Bühne vor zahlreichen Schaulustigen vollstreckt. Nach dem angenehmen Sommertag von heute machen wir doch morgen gerade endlich wieder weiter. Wir haben viel Sonne mit ab und zu ein bisschen Wolken, denn regional kann es doch noch der ein oder andere Regentropfen geben. Es ist aber angenehm warm dazu bei 24 bis 26 Grad rum.
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1: Ich bin der Nico Eichwald. Guten Abend. Die Schweizer Rettungskette ist nach ihrem Einsatz in Venezuela zurück. Die rund 80 Einsatzkräfte kehrten am Nachmittag an den Flughafen Zürich zurück. Trotz tagelanger Suche konnten sie keine Überlebenden unter den Trümmern finden. Teamleiter Sebastian Eugster sprach von einem körperlich und mental sehr anspruchsvollen Einsatz. Er zeigte sich aber erleichtert, dass alle Helfer gesund in die Schweiz zurückgekehrt sind. Bundesrat Albert Rösti hat bei Radio SRF die Hitzewelle als klares Zeichen für den Klimawandel bezeichnet. Auch wenn man nun in Sachen Alarmismus nicht übertreiben sollte, sei die Hitze als große Gefahr für Mensch und Umwelt wahrzunehmen, so Rösti. Bei vorsorglichen und schützenden Maßnahmen seien aber in vorderster Front die Kantone und Städte gefragt. Auf Bundesebene geht es laut Rösti darum, den Ausstieg aus den fossilen Energien weiter voranzutreiben. Russische Drohnen haben monatelang in Europa spioniert. Der Analyse einer britischen Denkfabrik zufolge flogen in einem Zeitraum von 1,5 Jahren Drohnen über Flughäfen, Militärbasen und sogar Einrichtungen der nuklearen Teilhabe in verschiedenen NATO-Staaten. Dabei sei es auch darum gegangen, die Reaktionsfähigkeit der NATO-Staaten zu testen. Obwohl nicht jeder einzelne Vorfall von Moskau ausgegangen sein dürfte, sehen die Experten ein klares Muster. Offiziell bestätigt habe das bisher aber keine westliche Regierung. Der Abend blieb trotz vereinzelter Regengüsse warm bei etwa 25 Grad.
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1: Die Themen haben heute Schlagzeilen gemacht. Guten Abend.
2: Obwohl Schwimmunterricht im Lehrplan steht, hatte jedes achte Kind in der Schweiz während der gesamten Schulzeit keinen Schwimmunterricht. Das zeigt eine Studie der Schweizerischen Lebensrettungsgesellschaft. Der Schwimmunterricht sei nicht immer überall umsetzbar, sagt Dagmar Rösler, Präsidentin des Dachverbands Lehrerinnen und Lehrer Schweiz.
3: Nicht überall ist die Infrastruktur so gut, dass man einmal in der Woche zum Beispiel kann Schwimmunterricht erteilen. Nicht überall ist das Hallenbad oder das Freibad so nah, dass man mit entsprechendem Aufwand Schwimmbäder besuchen kann.
2: Die Schwimmkompetenz von Kindern sei deshalb eine Verantwortung, die auch von den Eltern getragen werden müsse, so Rösler.
1: Internationale Ermittler sind laut einem Bericht von Europol gezielt gegen Online-Netzwerke vorgegangen, in denen Männer den sexuellen Missbrauch ihrer betäubten Partnerinnen verbreiten. Bei der internationalen Aktion wurden 57 mutmaßliche Täter festgenommen und 158 Opfer in Sicherheit gebracht. Täter haben auch Erfahrungen sowie Tipps ausgetauscht. Die Ermittlungen laufen weiter. Immer mehr Menschen in der Schweiz erkranken wegen Lebensmitteln. Bis zu 10.000 Fälle von lebensmittelbedingten Magen-Darm-Krankheiten werden dem Bundesamt für Lebensmittelsicherheit und Veterinärwesen BLV jährlich gemeldet. Besonders rohe Lebensmittel wie Fleisch, Geflügel oder Fisch können krankmachende Keime oder Bakterien enthalten, schreibt das BLV. Deshalb gilt, verderbliche Lebensmittel im Kühlschrank bei unter 5 Grad lagern und gründliches Händewaschen vor und nach der Zubereitung. Durchfallerkrankungen verursachen Kosten von bis zu 50 Millionen Franken. Die Teuerung in der Schweiz bleibt tief. Im Juni lag die Jahresteuerung bei 0,5% und damit praktisch auf dem Niveau der Vormonate. Das teilt das Bundesamt für Statistik mit. Teurer geworden sind unter anderem Gemüse, Hotels und Mietautos. Günstiger waren dagegen Flugtickets sowie Heizöl und Diesel.
4: Die neue Luftverteidigung der Schweiz könnte deutlich teurer werden als geplant. Statt der ursprünglich vorgesehenen 2 Milliarden Franken könnten laut Recherchen von SRF bis zu 11 Milliarden fällig werden. Grund sind höhere Kosten für das Abwehrsystem Patriot und ein zusätzliches Luftverteidigungssystem, das der Bundesrat beschaffen will. Wie die Milliarden finanziert werden sollen, ist noch offen.
1: Die Schweizer Rettungskette ist nach ihrem Einsatz in Venezuela zurück. Die rund 80 Einsatzkräfte kehrten am Nachmittag an den Flughafen Zürich zurück. Trotz tagelanger Suche konnten sie keine Überlebenden unter den Trümmern finden. Teamleiter Sebastian Eugster sprach von einem körperlich und mental sehr anspruchsvollen Einsatz. Er zeigte sich aber erleichtert, dass alle Helfer gesund in die Schweiz zurückgekehrt sind.
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1: Die Themen haben heute Schlagzeilen gemacht. Guten Abend.
2: Obwohl Schwimmunterricht im Lehrplan steht, hatte jedes achte Kind während der gesamten Schulzeit keinen Schwimmunterricht. Das zeigt eine Studie der Schweizerischen Lebensrettungsgesellschaft SLRG. Ertrinken ist bei Kindern die zweithäufigste Unfalltodesursache. Es sei deshalb sehr wichtig, dass Kinder die Gefahren von Wasser kennen, sagt Christoph Merki, Mediensprecher der SLRG.
3: Wenn man spielt zwischen den Eltern, Begleitpersonen und dem Schulunterricht, damit eben die Sachen gelernt werden in der Schule und sich damit die Eltern vertieft und dass eigentlich so das Kind die Möglichkeit hat, die Wattkompetenzen können aufzubauen.
2: Kinder müssten lernen, wie man sich im und am Wasser richtig verhält, so Merki.
1: In den USA sind 16 Kinder im Alter zwischen einem Jahr und 18 Jahren aus deren Elternhaus gerettet worden. Vier Erwachsene wurden unter dem Verdacht der Kindeswohlgefährdung festgenommen. Die Kinder hätten in dem Haus im Bundesstaat Ohio zwischen Fäkalien und Müll gelebt und könnten teils nicht sprechen, hieß es auf einer Pressekonferenz. Die Behörden gehen davon aus, dass es 24 Stunden später möglicherweise einen Todesfall gegeben hätte. Die Kinder wurden den Angaben zufolge medizinisch versorgt und befinden sich jetzt in sicherer Umgebung.
4: Die Schweiz soll unabhängiger von Lebensmittelimporten werden und ihre Trinkwasserversorgung langfristig sichern. Das fordert die Ernährungssicherheitsinitiative des Vereins Saubere Umwelt. Verlangt wird beispielsweise ein Selbstversorgungsgrad von 70%. Die Schweiz baue eigentlich genügend Getreide an, um die Bevölkerung zu ernähren, sagt Initiant und Landwirt David Jakobsen.
5: Es kann nicht sein, dass unser tägliches Gipfeli oder das Bürli zur Hälfte aus ausländischem Mehl besteht, während Schweizer Getreide im Futtertrog landet.
4: Über die Initiative entscheidet das Volk voraussichtlich im Herbst.
1: Im Gastgeberland Mexiko häufen sich die Todesfälle wegen der Fußball-WM. Während der Feierlichkeiten nach dem Sieg Mexikos gegen Ecuador sind laut der Gesundheitsbehörde von Mexiko-Stadt vier Menschen gestorben. Drei davon an Erstickung, einer an einem Herz-Kreislauf-Stillstand nach einem epileptischen Anfall. Insgesamt seien mehr als 1600 Menschen im Stadion und bei den Feierlichkeiten behandelt worden, unter anderem wegen Prellungen, Knochenbrüchen, Alkoholvergiftungen und Angstanfällen.
4: In der Schweiz werden so viele Elektroautos gekauft wie noch nie. Im Juni fährt erstmals mehr als jedes dritte neue Auto mit Stecker. Grund für den Boom sind unter anderem die hohen Benzinpreise, schreibt der Blick. Trotzdem sehen die Autoimporteure noch Luft nach oben. Viele Menschen hätten weiterhin Vorurteile gegenüber Elektroautos. Insgesamt sind im ersten Halbjahr rund 3% mehr Neuwagen verkauft worden als im Vorjahr.
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1: Die Themen haben heute Schlagzeilen gemacht. Guten Abend.
2: Obwohl Schwimmunterricht im Lehrplan steht, hatte jedes achte Kind in der Schweiz während der gesamten Schulzeit keinen Schwimmunterricht. Das zeigt eine Studie der Schweizerischen Lebensrettungsgesellschaft. Der Schwimmunterricht sei nicht immer überall umsetzbar, sagt Dagmar Rösler, Präsidentin des Dachverbands Lehrerinnen und Lehrer Schweiz.
3: Nicht überall ist die Infrastruktur so gut, dass man einmal in der Woche zum Beispiel kann Schwimmunterricht erteilen. Nicht überall ist das Hallenbad oder das Freibad so nah, dass man mit entsprechendem Aufwand Schwimmbäder besuchen kann.
2: Die Schwimmkompetenz von Kindern sei deshalb eine Verantwortung, die auch von den Eltern getragen werden müsse, so Rösler.
1: Internationale Ermittler sind laut einem Bericht von Europol gezielt gegen Online-Netzwerke vorgegangen, in denen Männer den sexuellen Missbrauch ihrer betäubten Partnerinnen verbreiten. Bei der internationalen Aktion wurden 57 mutmaßliche Täter festgenommen und 158 Opfer in Sicherheit gebracht. Täter haben auch Erfahrungen sowie Tipps ausgetauscht. Die Ermittlungen laufen weiter. Immer mehr Menschen in der Schweiz erkranken wegen Lebensmitteln. Bis zu 10.000 Fälle von lebensmittelbedingten Magen-Darm-Krankheiten werden dem Bundesamt für Lebensmittelsicherheit und Veterinärwesen BLV jährlich gemeldet. Besonders rohe Lebensmittel wie Fleisch, Geflügel oder Fisch können krankmachende Keime oder Bakterien enthalten, schreibt das BLV. Deshalb gilt, verderbliche Lebensmittel im Kühlschrank bei unter 5 Grad lagern und gründliches Händewaschen vor und nach der Zubereitung. Durchfallerkrankungen verursachen Kosten von bis zu 50 Millionen Franken. Die Teuerung in der Schweiz bleibt tief. Im Juni lag die Jahresteuerung bei 0,5% und damit praktisch auf dem Niveau der Vormonate. Das teilt das Bundesamt für Statistik mit. Teurer geworden sind unter anderem Gemüse, Hotels und Mietautos. Günstiger waren dagegen Flugtickets sowie Heizöl und Diesel.
4: Die neue Luftverteidigung der Schweiz könnte deutlich teurer werden als geplant. Statt der ursprünglich vorgesehenen 2 Milliarden Franken könnten laut Recherchen von SRF bis zu 11 Milliarden fällig werden. Grund sind höhere Kosten für das Abwehrsystem Patriot und ein zusätzliches Luftverteidigungssystem, das der Bundesrat beschaffen will. Wie die Milliarden finanziert werden sollen, ist noch offen.
1: Die Schweizer Rettungskette ist nach ihrem Einsatz in Venezuela zurück. Die rund 80 Einsatzkräfte kehrten am Nachmittag an den Flughafen Zürich zurück. Trotz tagelanger Suche konnten sie keine Überlebenden unter den Trümmern finden. Teamleiter Sebastian Eugster sprach von einem körperlich und mental sehr anspruchsvollen Einsatz. Er zeigte sich aber erleichtert, dass alle Helfer gesund in die Schweiz zurückgekehrt sind.
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1: Die Themen haben heute Schlagzeilen gemacht. Guten Abend.
2: Obwohl Schwimmunterricht im Lehrplan steht, hatte jedes achte Kind während der gesamten Schulzeit keinen Schwimmunterricht. Das zeigt eine Studie der Schweizerischen Lebensrettungsgesellschaft SLRG. Ertrinken ist bei Kindern die zweithäufigste Unfalltodesursache. Es sei deshalb sehr wichtig, dass Kinder die Gefahren von Wasser kennen, sagt Christoph Merki, Mediensprecher der SLRG.
3: Wenn man spielt zwischen den Eltern, Begleitpersonen und dem Schulunterricht, damit eben dann Sachen können gelernt werden in der Schule und sich dann mit den Eltern vertieft und dass eigentlich so das Kind die Möglichkeit hat, die Wattkompetenzen können aufzubauen.
2: Kinder müssten lernen, wie man sich im und am Wasser richtig verhält, so Merki.
1: In den USA sind 16 Kinder im Alter zwischen einem Jahr und 18 Jahren aus deren Elternhaus gerettet worden. Vier Erwachsene wurden unter dem Verdacht der Kindeswohlgefährdung festgenommen. Die Kinder hätten in dem Haus im Bundesstaat Ohio zwischen Fäkalien und Müll gelebt und könnten teils nicht sprechen, hieß es auf einer Pressekonferenz. Die Behörden gehen davon aus, dass es 24 Stunden später möglicherweise einen Todesfall gegeben hätte. Die Kinder wurden den Angaben zufolge medizinisch versorgt und befinden sich jetzt in sicherer Umgebung.
4: Die Schweiz soll unabhängiger von Lebensmittelimporten werden und ihre Trinkwasserversorgung langfristig sichern. Das fordert die Ernährungssicherheitsinitiative des Vereins Saubere Umwelt. Verlangt wird beispielsweise ein Selbstversorgungsgrad von 70%. Die Schweiz baue eigentlich genügend Getreide an, um die Bevölkerung zu ernähren, sagt Initiant und Landwirt David Jakobsen.
5: Es kann nicht sein, dass unser tägliches Gipfeli oder das Bürli zur Hälfte aus ausländischem Mehl besteht, während Schweizer Getreide im Futtertrog landet.
4: Über die Initiative entscheidet das Volk voraussichtlich im Herbst.
1: Im Gastgeberland Mexiko häufen sich die Todesfälle wegen der Fußball-WM. Während der Feierlichkeiten nach dem Sieg Mexikos gegen Ecuador sind laut der Gesundheitsbehörde von Mexiko-Stadt vier Menschen gestorben. Drei davon an Erstickung, einer an einem Herz-Kreislauf-Stillstand nach einem epileptischen Anfall. Insgesamt seien mehr als 1600 Menschen im Stadion und bei den Feierlichkeiten behandelt worden, unter anderem wegen Prellungen, Knochenbrüchen, Alkoholvergiftungen und Angstanfällen.
4: In der Schweiz werden so viele Elektroautos gekauft wie noch nie. Im Juni fährt erstmals mehr als jedes dritte neue Auto mit Stecker. Grund für den Boom sind unter anderem die hohen Benzinpreise, schreibt der Blick. Trotzdem sehen die Autoimporteure noch Luft nach oben. Viele Menschen hätten weiterhin Vorurteile gegenüber Elektroautos. Insgesamt sind im ersten Halbjahr rund 3% mehr Neuwagen verkauft worden als im Vorjahr.

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0: 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Es ist eins.
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0: 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Es ist 2.
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